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1: Wieder die anderen, die bald die Uhr von den Schinderohren auch
2: Zeit
1: und
2: Zeiten
1: denn
2: erklimmen
1: zeugt es zuletzt
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2: nur
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2: erklingen,
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1: ihr,
2: die
1: dort liegt.
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1: bei den
0: Verschwistern von ihr.